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1: Folgende Situation. Also ihr seid zwei Menschen in einer Wohnung. Die eine Person, die sagt, ey, ich gehe mal ganz gut aufs Klo. Und dann passiert das hier. Die Person schließt ab.
2: Hä? Warum?
1: Also ich check das nicht. Es gibt nur eine andere Person, die reinkommen könnte. Das sind in dem Fall dann wir. Und wir wissen ja Bescheid, dass die andere Person gerade auf dem Klo ist. So, das regt mich gerade richtig auf. Also ich check es nicht. Bitte nimm da mal Bezug zu. Schick mir gerne mal eine WhatsApp bei den 0172 978 3000.
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0: schönen guten Morgen. Toll, dass ich Sie begrüßen darf in diesem Freitagmorgen, 5.49 Uhr. Wir gucken ein bisschen auf gestern. Die Fußball-WM ist gestartet. Shakira hat sie offiziell eröffnet, weil du es gesehen hast. Die Frau hat aufgehört zu altern. Ich sage es ja ganz oft über so bestimmte Leute. Ich glaube, Shakira wurde mit Mitte, Ende 20 von einem Vampir gebissen und deswegen sieht sie jetzt so aus, wie sie aussieht. Mexiko gegen Südafrika geht aus mit einem Rekord. Also 2-0 für Mexiko. Das ist nicht der Rekord. Der Rekord sind 3 rote Karten in einem Eröffnungsspiel. Das gab es noch nie. 3 Cards. Ich sage, 3 Nights ist ein bisschen besser. Dominik Feig. Aktuell spielt Korea gegen Tschechien. Das ist die 90. Minute in der Verlängerung. 2-1 aktuell für Korea. Wir checken noch mehr von der WM generell. Und Dominik Feig nach den News.
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2: Diese Story aus Rom, da waren Pärchen aus den USA im Urlaub. Die dachten sich, kommen bei der Hitze mal so eine kleine Abkühlung und haben sich 2 Eisbecher in einem Eiscafé geholt. Verstanden haben sie wohl am Anfang irgendwie so von wegen, ja, das wird so 14 Euro kosten, bezahlen. Mussten sie aber 44 Euro, um genau zu sein. 44 Euro für 2 Eisbecher, hallo, das ist viel, viel zu teuer. Jetzt kommt das Aber, die hatten halt nicht nur 2 normale Eisbecher. Bei beiden Bechern extra bestellt haben sie extra große Portionen mit extra Sahne, mit extra Macarons und mit extra Pistazien. Auch noch so teure Sachen extra dazu. Stellt mir aber auch so witzig vor, so die Rechnung kommt, die sehen so diesen Preis, da steht da 44 Euro und dann der Mann so zum Kellner.
3: Scusi, babidi bupi.
4: Cosa?
3: Babidi bupi.
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6: Ich bin Peter. Sie ist gestartet, die Fußball-WM. Mit einer großen Eröffnungsshow im Aztekenstadion in Mexiko-Stadt ging es am Abend los. Mit dabei auch Shakira. Sie performte den offiziellen WM-Song Die Die. Der Sieger des ersten Spiels heißt Mexiko. Gegen Südafrika hieß es am Ende 2-0. Ein Auto rast in eine Schülergruppe auf Fahrrädern in den Niederlanden. Nach dem tragischen Unfall in der Provinz Zeeland ist ein drittes Kind gestorben, so die Polizei. Auch ein Erwachsener kam ums Leben. Das Auto war ins Schleudern geraten und hatte die Radgruppe erfasst, so die Behörden. Wie genau es zu dem Unfall kommen konnte, wird noch untersucht. Wer mit dem Taxi fahren will, muss ab heute in Kassel tiefer in die Tasche greifen. Die Preise steigen um 70 Cent pro Kilometer. Der kostet jetzt 2,80 Euro. Das hat die Stadt festgelegt. Grund sind die gestiegenen Spritkosten für die Taxiunternehmen. 700.000 Besucher und große Stars auf der Bühne vor dem Dom. In Fulda wird heute der Hessentag eröffnet. Das Riesenfest geht bis zum 21. Juni. Ein Highlight, die Hessentagsarena auf dem Domplatz mit Platz für 11.000 Menschen. Dein Planet Wetter, heute wolkig, teilweise Regen bis 21 Grad, aber morgen wird's schöner bis 25 Grad.
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0: Wo ist es? Ich hab's gesehen. Da, A66, Frankfurt-Wiesbaden, zwischen dem Wiesbadener Kreuz und Wiesbaden-Mainzer Straße. Aktuell Mäharbeiten auf der linken Spur. Da bitte aufpassen.
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0: Aktuell keine Blitzer. Wenn du was gesehen hast, freu mich, wenn's meldest.
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0: Gibt auch eine WhatsApp-Nummer 0172 978 3000. Also alles, was du hast, kannst du schicken per Sprachnachricht.

0: Hose. Eine verschlabberte Hose, die jegliche Form verloren hat. Und mit der gehe ich raus. Ey, bin ich die Einzige? Das kann nicht sein, oder? Ich war gestern Abend noch mit einer Freundin kurz im Supermarkt. Rewe, Penny, Aldi, Norma, wurscht, egal. Und ich hatte schon so meine Kuschelhose an. So meine Zuhausehose, meine auf der Couch Schlümmelhose. Und dann wollten wir uns irgendwie nochmal was kurz holen zu trinken und was zu knabbern. Und dann habe ich gesagt, ja, wir können gehen. Dann sagt sie, ja, aber du lässt doch die Hose nicht an. Und ich sage, ja, sicherlich. Ich ziehe doch jetzt nicht wieder eine Hose mit Knopf an. Also es war auch eine auffällige Hose. Wie gesagt, sie war pink mit so einem pinken Leo-Muster. Ganz so dünner, abgerobbter Stoff. Mir ist das wurscht egal. Wirklich wahr. Ich gehe manchmal abends noch im Schlafanzug irgendwie mal kurz runter. Ich gehe da an Müll, an Briefkasten. Wie gesagt, ich würde nochmal zum Kiosk schlappen. Klar denke ich manchmal, hoffentlich treffe ich jetzt nicht meinen Ex-Freund. Hoffentlich! Oder irgendwie eine Person, der man eher so gestylt begegnen möchte. Gehst du auch so in Schlabberklamotten nochmal raus? Ja oder nein?
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gesagt, es wird kein drittes Album geben, wenn sie nicht verliebt ist. Das finde ich irgendwie gut. Zwei Alben hat sie schon rausgehauen und sie meinte, ey, es gibt kein drittes Album nach dem Motto, der Typ ist scheiße und der Typ wollte nicht mehr von mir und mit meinem Ex ist jetzt vorbei. Sie hat gesagt, das finde ich richtig schön. Sie will das Album dann And Then She Fell In Love und dann hat sie sich verliebt so nennen. Und das wird sie erst machen, wenn sie verliebt ist. Bis die, weiß ich nicht, Liebesmuse sie küsst. Ich sag mal so, Girl, aus eigener Erfahrung kann ich sagen, es kann lange dauern.

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5: Ich bin Peter. Partystimmung ab heute in Fulda. Der Hessentag geht los. Bis zum 21. Juni ist jetzt richtig was los in der Stadt. Über 700.000 Besucher werden erwartet. Es gibt mehr als 1.200 Programmpunkte. Die Hessentagsstraße geht quer durchs Zentrum bis zu den Fuldaauen. Die Hessentagsarena mit Konzerten und Partys ist auf dem Domplatz. In der EU gelten seit Mitternacht deutlich schärfere Asylregeln. Das soll für schnellere Verfahren und konsequente Abschiebungen sorgen. Zum Beispiel müssen Menschen, die kaum Chancen auf Asyl haben, in speziellen Zentren bleiben. Ihr Verfahren soll dann maximal 12 Wochen dauern. Ein schwer verletzter junger Mann liegt plötzlich auf der Straße neben seinem E-Scooter. Deshalb sucht die Polizei im Taunusstein Neuhof jetzt Zeugen. Fußgänger hatten den 19-Jährigen am Abend auf der Limburger Straße aufgefunden. Es ist nicht klar, ob er alleine gestürzt ist oder einen Unfall mit jemandem hatte. Die Fußball-WM ist gestartet und im ersten Spiel hat Co-Gastgeber Mexiko einen Sieg geholt, 2:0 gegen Südafrika. Umstritten ist der Schiedsrichter, er hat im ersten Spiel dreimal die rote Karte ausgepackt. Und vorhin hat Südkorea Tschechien noch mit 2:1 geschlagen. Dein Planet Wetter, heute wolkig, teilweise Regen bis 21 Grad, aber morgen wird's schöner bis 25 Grad.
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6: Aktuell wissen wir nichts von größeren Staus.
4: Blitzer.
6: Auch noch keine in Sicht an diesem Freitagmorgen 6.22 Uhr.
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6: Wir checken aber definitiv jetzt gleich mal dein Lucky Level, egal ob Jungfrau, Stier und Co. im Astrocheck. Vorher Marc.

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1: Ella Henderson gerade gehört mit Ghost. Diese Frau ist zielstrebig, ehrgeizig, bodenständig, aber auch ein bisschen verschlossen und starkköpfig. Sie ist nämlich Steinbock. Ah, kannst du das irgendwie auch so von dir behaupten, wenn du ein Böcklein bist? Egal ob Steinbock, wir checken mal, wie der Tag heute so laufen könnte.
0: Wassermann.
1: Aufgeben ist absolut keine Option, weil du weißt doch, wie man kämpft. Dein Lucky Level 3 von 5.
0: Fische.
1: Dich hat jemand ganz schön enttäuscht. Lass das hinter dir und schau nach vorne. 2 von 5.
0: Widder.
1: Was sagt denn so deine innere Stimme? Weil die könnte dir heute einen sehr guten Rat geben. 4 von 5.
0: Stier.
1: Verzette dich nicht, bleib bei der Sache. 3 von 5 heute.
0: Zwillinge.
1: Glänze mit Offenheit, das kann sehr gut ankommen. Dein Lucky Level 4 von 5.
0: Krebs.
1: Wenn du besonderes Engagement zeigst, dann wird es auch wahrgenommen. 5 von 5 heute für dich.
0: Löwe.
1: Erledige Aufgaben gewissenhaft, weil man zählt auf dich. 3 von 5.
0: Jungfrau.
1: Hürden, die gibt es immer wieder, deswegen streng dich an, dass du die überwinden kannst. 3 von 5.
0: Waage.
1: Irgendwo, da wartet eine Überraschung auf dich, aber von wem ist die wohl? 4 von 5.
0: Skorpion.
1: Halt ein bisschen die Augen auf, Vorsicht ist nämlich besser als Nachsicht. 3 von 5.
0: Schütze.
1: Total platt von der Woche, zum Glück ist heute Freitag und bald Wochenende. 2 von 5 für dich.
0: Steinbock.
1: Ah, da ist ja doch das Böcklein. Deine soziale Ader kennt keine Grenzen. Schön, dass es Leute wie dich gibt. Dein Lucky Level 4 von 5.
0: Lucky Star.
1: Das geht an die Krebslines da draußen. Deine Leistung, die wird heute gesehen.
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1: Das erotische Kompliment.
2: Ja, das kommt aus Versehen von mir diese Woche. Es ist passiert im Treppenhaus bei mir zu Hause. Absoluter Fail. Ich gehe die Treppen runter, vor mir meine Nachbarin mit dem Müllbeutel in der Hand. Sie hält mir die Tür auf. Ich gucke ihr in die Augen und sag:
1: Du riechst gut.
2: Wir kennen uns nicht. Es war so übertrieben intim. Sie nur gelacht und sagt vielen Dank und ich mich geschämt. Gekotzt hätte ich auch fast, aber nicht deswegen. Leander, was ist passiert?
3: Espresso und Zitrone, das ist der Grund. Jella hat Kopfschmerzen und zwingt mich, ihren Lifehack gegen Kopfschmerzen auszuprobieren. Mein Friday-Fail, weil ich hatte danach zwar keine Kopfschmerzen, aber richtig heftiges Sodbrennen. Das Video dazu checkst du bei Insta Planet Radio. Friday.

kam hierher heute Morgen in einem T-Shirt und hatte Gott sei Dank noch einen Pulli dabei und den habe ich jetzt an. A very, very good morning, 6:48 Uhr am Freitag.

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10: Ich bin Peter. Fußball-WM ist gestartet. Mit einer großen Eröffnungsshow im Aztekenstadion in Mexiko-Stadt ging es am Abend los. Mit dabei auch Shakira. Sie performte den offiziellen WM-Song Die Die. Der Sieger des ersten Spiels heißt Mexiko. Mit 2:0 haben die Mexikaner gegen Südafrika gewonnen. Und am frühen Morgen hat außerdem Südkorea gegen Tschechien gewonnen mit 2:1. Ein Iran-Deal könnte in Europa unterzeichnet werden. Vielleicht schon dieses Wochenende, sagt US-Präsident Trump. Laut ihm ist das Abkommen einmal mehr zum Greifen nahe. Man habe eine großartige Einigung erzielt. Aus dem Iran heißt es hingegen, es gebe keinen fertigen Text. Rund 2 Milliarden Euro mehr für Hessen. Dafür haben Steuerfahnder und Betriebsprüfer vergangenes Jahr gesorgt, sagt das hessische Finanzministerium. Die Arbeit der Betriebsprüfer mit ihren Routinekontrollen hat 1,25 Milliarden Euro zusätzlich ergeben. Die Steuerfahnder, die erst bei Anhaltspunkten für Ordnungswidrigkeiten oder Straftaten aktiv werden, kassierten etwa 800 Millionen Euro extra ein. 700.000 Besucher und große Stars auf der Bühne vor dem Dom. In Fulda wird heute der Hessentag eröffnet. Das Riesenfest geht bis zum 21. Juni. Ein Highlight, die Hessentagsarena auf dem Domplatz mit Platz für 11.000 Menschen. Dein Planet Wetter, heute wolkig, teilweise Regen bis 21 Grad, aber morgen wird's schöner bis 25 Grad.
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12: Das ist eine Info aus dem Stadtgebiet von Frankfurt. Vollsperrung vom Theatertunnel zwischen dem Bahnhofsviertel und der Altstadt. Wegen Wartungsarbeiten, das Ganze geht noch bis morgen. Morgen ist Samstag.
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12: Es geht rein hoffentlich in ein freies Wochenende. Es wird geblitzt auf der B254, das ist zwischen Ziegenhain und Leimsfeld.
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12: Hast du Bock auf ein Konzert von BTS, der K-Pop-Boyband? Dann auf

0: einem grauen Freitagmorgen funktioniert dieser Song wunderbar, auch wenn er anders heißt, als es aussieht. Das ist der Sonnentanz. Wunderschönen guten Morgen. Hi, ich bin Jella und das ist meine beste Freundin. Befreundet, genau. Ja, das ist Adele. Ja, das ist super Megastar Adele herself, schon seit fast 10 Jahren. Also ich nicht. Aber der englische Rapper Stormzy, in England ist der voll das Ding und Leute, die Rap lieben, die kennen ihn natürlich. Stormzy aus, ich glaube sogar wirklich London oder irgendwie, weiß ich gar nicht. Aber trotzdem, und der und Adele sind Best Friends. Und in einer Talkshow hat er mal erzählt, wie aufgeregt er war, als er sie vor fast 10 Jahren kennengelernt hat. Und er wollte gar nicht aufhören, sie loszulassen.
1: I remember, I was like, oh, can I hug you? And then I was like, oh, can I hug you again? And I probably asked about 3-4 times, like, oh, can I hug you? Like, but she's just lovely, man. So, yeah, our friendship started probably about 2017 when she came to
0: the show. Oh, she's just lovely. Sie ist einfach wunderbar. Er wollte sie immer wieder umarmen. Can I hug you again? Kann ich dich nochmal umarmen? 4-5 Mal hat er das durchgezogen, weil er war so ein krasser Fan. Sie kam einfach zu seiner Show, hat ja damit gezeigt, dass sie auch ein Fan von ihm ist. Und ja, seitdem verstehen die sich unfassbar gut. Ein Duett gibt es noch nicht. Er sagt auch, ey, das ist unmöglich. So niemals werde ich das irgendwie mit dieser Frau schaffen. Will er auch gar nicht. Sehr gut, dass er aber trotzdem neue Mucke macht. Stormzy zusammen mit Odile, 24 Hours. Ganz neu, checken wir jetzt. 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

0: Morgen. Hi, hier ist Jella, wer ist denn da? Hi.
1: Guten Morgen. Es geht um das BTS-Gewinnspiel.
0: Ja, hi.
1: Hallo, wenn man das hört, soll man anrufen? Weiß nicht, wie das funktioniert.
0: Das ist richtig, richtig einfach. 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Hier zum Beispiel, du kennst Swim natürlich auch. 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Juli ist das, nach München. Eigentlich ist das Ding ausverkauft, aber nicht für dich. Mit ein bisschen Glück. Was musst du tun, um BTS live zu sehen? Also, du checkst TikTok oder Insta, kommentierst was Schönes unter dieses Posting. 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Ab Montag und unter allen Finalistinnen und Finalisten losen wir dann heute in einer Woche aus. Wer darf dann zum Konzert von BTS? Also richtig easy, deswegen TikTok checken, Insta checken und die Daumen sind auf jeden Fall gedrückt für

0: sein Geschäft verrichtet und ist dann gegangen. So, wie diese Feuerwehr jetzt bei Facebook darauf aufmerksam macht, die ganze witzige Story und noch mehr, wir gucken und hören das gleich bei Peter in den Planet News.
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7: Ich bin Peter. Partystimmung ab heute in Fulda. Der Hessentag geht los. Bis zum 21. Juni ist jetzt richtig was los in der Stadt. Über 700.000 Besucher werden erwartet. Es gibt mehr als 1.200 Programmpunkte. Die Hessentagsstraße geht quer durchs Zentrum bis zu den Fuldaauen. Die Hessentagsarena mit Konzerten und Partys ist auf dem Domplatz. Ein Auto rast in eine Schülergruppe auf Fahrrädern in den Niederlanden. Nach dem tragischen Unfall in der Provinz Zeeland ist ein drittes Kind gestorben, so die Polizei. Auch ein Erwachsener kam ums Leben. Das Auto war ins Schleudern geraten und hatte die Radgruppe erfasst, so die Behörden. Wie genau es zu dem Unfall kommen konnte, wird noch untersucht. Wer soll künftig die KI kontrollieren? In Deutschland die Bundesnetzagentur, hat der Bundestag entschieden. Eine zentrale Anlaufstelle zur Regulierung von künstlicher Intelligenz ist ein Schritt, um die EU-Verordnung umzusetzen. Die will Verbraucherschutz und dass KI verantwortungsvoll eingesetzt wird. Die Freiwillige Feuerwehr in Wiesbaden-Breckenheim ist stinksauer, weil ein Hund vors Feuerwehrhaus gemacht hat und der Besitzer den Haufen nicht entfernt hat. Die Feuerwehrleute sprechen in einem Facebook-Post von einer bodenlosen Respektlosigkeit. Man helfe rund um die Uhr und jetzt sowas. Der Hundehalter solle künftig Anstand zeigen und den Dreck seines Hundes wegräumen. Dein Planet Wetter, heute wolkig, teilweise Regen bis 21 Grad, aber morgen wird's schöner bis 25 Grad.
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0: A60 Mainz-Rüsselsheim zwischen dem Mainz-Spitz-Dreieck und Bischofsheim, 2 Kilometer Stau an der Baustelle aktuell. Das war's. Der andere ist schon wieder weg.
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0: Der Brian hat uns einen geschickt per WhatsApp. Und zwar Moin, hat er geschrieben, mit einem Peace-Zeichen auf der B254 Höhe Schützenwald. Da gibt's Fotos und 100 sind erlaubt. Danke, Brian. Ey.
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0: Also wenn Leander aus dem Planet-Team mir gleich diesen Ball an die Birne schießt, weil der macht sich schon mal ready für das Spiel am Sonntag und er braucht deine Hilfe. Warum? Wir checken.

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1: Ich habe eine neue Serie für dich. Vorher habe ich aber ein bisschen Motivation für dich. Hier, bitteschön.
2: Naja, auch Models können manchmal keine schöne Mumu haben.
1: Weiß nicht mehr, wer das gesagt hat. Ich glaube Goethe. Bei Netflix gibt es endlich die zweite Staffel von The Four Seasons.
3: Ich habe nicht erwartet, mich um nichts Nachlass kümmern zu müssen.
4: Warum machst du es dir nicht leichter und verkaufst das Boot?
3: Ich kann es nicht verkaufen. Ich habe schon gegen zwei Esel eingetauscht.
4: Hast du dich denn verirrt?
1: Es ist einfach nur witzig. Es geht um die Freundschaft zwischen drei Ehepaaren.
5: Wenn ich jedes Mal einen Dollar bekommen hätte, wenn du, oh, zum Glück habe ich keine Kinder, sagst.
6: Girl, dann hättest du 60 Dollar. Komm runter.
1: Also die zweite Staffel von The Four Seasons gibt's jetzt neu bei Netflix. Und im Kino läuft der absolute Horror. Also wirklich, weil kleine Kinder, verlassene Häuser und Puppen. Das ist das mit Abstand Schlimmste in Horrorfilmen. Und um Puppen geht's im neuen Film.
7: Hallo? Geht's Ihnen gut?
1: Dolly heißt er und da geht es halt um eine Horrorpuppe.
8: Du musst einfach mitspielen, mitspielen, mitspielen, mitspielen, mitspielen.
1: Die sieht wirklich ekelhaft aus. Ich kann es nicht anders sagen.
9: Was zum Teufel hast du mir angetan?
10: Wir müssen hier raus.
1: Aber es ist halt ein Horrorfilm und deswegen wird er geguckt. Dolly, jetzt neu im Kino.
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0: die wunderbare Doja Cat am Freitagmorgen um 7.46 Uhr und noch am Freitag auf Samstag zweimal schlafen. Dann darf gejubelt werden, weil da steht das erste Spiel für Deutschland an in der Weltmeisterschaft. Gestern gestartet offiziell mit Shakira. Mexiko gewinnt 2-0 im Spiel gegen Südafrika mit absolutem Rekord. 3 rote Karten gab's. Das gab's noch nie bei einem Eröffnungsspiel. Lerne aus dem Planet Team, du lachst schon. Dann vorhin trennen sich Südkorea und Tschechien 2-1. Und ich finde es ja voll interessant, wie unterschiedlich zum Beispiel die Kommentatoren in den unterschiedlichen Ländern ihre, ich möchte sagen, Emotionen reinbringen. Ich habe ein Beispiel mitgebracht. Das ist ein und dasselbe Spiel, so im englischen TV.
1: Barcelona have daylight and one foot in the quarters.
0: Barcelona, this is England. Gleiches Spiel in Spanisch.
2: Señoras y señores, atención que va, ahí va Fermín, va.
3: Jedenfalls schon mal doppelt so schnell.
0: Leander. Wie würdest du denn am Sonntag, sollte Deutschland da ein Tor schießen und als Winner rausgehen, jubeln? Ja. Nicht so laut.
3: Ich respektiere, dass es fast 8 ist, deswegen Tor.
0: Bist du so ein Lauter?
3: Mittellaut.
0: Ja.
3: Ja, schon ein bisschen. Ja. Also wenn es echt knapp und krass war, dann platze ich auch schon mal. Aber ich bin lauter.
0: Du bist ja ein halber Grieche, deswegen die Question. Kannst du für Deutschland am Sonntag aus vollem Herzen jubeln?
3: Absolut.
0: Okay,
3: absolut.
0: Sehr gut. Und natürlich. Das möchtest du nicht alleine machen. Du,
3: nein, auf gar keinen Fall.
0: Du suchst Gesellschaft,
3: bei einem Public Viewing, weil ich habe nämlich Bock, Public Viewing zugucken zu machen. Ich weiß gar nicht, wie man sagt.
0: Ja.
3: Und deswegen will ich von dir da draußen wissen, wo ist denn das geilste Public Viewing? Wo bist du und wo kann ich dazukommen? Wir haben auch eine schöne Story auf Instagram. Da kannst du es reinschreiben oder du schickst dir eine WhatsApp ins Studio.
0: 0172 978 3000. Bringst du ein kleines Gastgeschenk mit?
3: Ich bringe Planet Fußballsocken mit.
0: Ja, okay, das ist richtig geil. Also sag mal gerne, wo du guckst, Public Viewing mäßig und wo Leander dann hinkommen kann.

0: davor. Das freuen wir uns sehr, wünschen ihr alles, alles Gute. Sie war auch schon hier im Planet Tower. So eine coole Frau, bestimmt auch eine richtig geile Mother. Electrified von Ausdies checken wir nach den News.
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11: Ich bin Peter. Fußball-WM ist gestartet. Mit einer großen Eröffnungsshow im Aztekenstadion in Mexiko-Stadt ging es am Abend los. Mit dabei auch Shakira. Sie performte den offiziellen WM-Song Die Die. Der Sieger des ersten Spiels heißt Mexiko. Mit 2:0 haben die Mexikaner gegen Südafrika gewonnen. Und am frühen Morgen hat außerdem Südkorea gegen Tschechien gewonnen mit 2:1. Ein Iran-Deal könnte in Europa unterzeichnet werden. Vielleicht schon dieses Wochenende, sagt US-Präsident Trump. Laut ihm ist das Abkommen einmal mehr zum Greifen nahe. Man habe eine großartige Einigung erzielt. Aus dem Iran heißt es hingegen, es gebe keinen fertigen Text. Mindestens 16 Milliarden Euro sollen im Gesundheitswesen eingespart werden, damit die Kassenbeiträge nicht steigen. Dabei sollen Einsparungen fair verteilt werden, sagt Hessens Gesundheitsministerin Stolz vor der Bundestagsdebatte. Hessen mache vor, wie man alle Akteure zusammenbringe. Krankenhäuser, Ärzte, Kassen, Kommunen und Patientenvertreter erarbeiten hier gerade ein Konzept für das künftige Krankenhausnetz. 700.000 Besucher und große Stars auf der Bühne vor dem Dom. In Fulda wird heute der Hessentag eröffnet. Das Riesenfest geht bis zum 21. Juni. Ein Highlight, die Hessentagsarena auf dem Domplatz mit Platz für 11.000 Menschen. Dein Planet Wetter, heute wolkig, teilweise Regen bis 21 Grad, aber morgen wird's schöner bis 25 Grad.
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0: Achtung auf der A7 Kassel-Hannover zwischen der Werratalbrücke und Hannemünden-Hedemünden. Da ein kaputtes Auto, bitte vorsichtig fahren. Und die A60 Mainz Richtung Rüsselsheim zwischen dem Mainspitz-Dreieck und Bischofsheim. 2 Kilometer Stau.
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0: In der Ortsdurchfahrt von Niedervorschütz aus dem Bus raus hat Wolle aus Wabern. Ist das nicht ein wunderbarer Name? Der Wolle-Wabern, der Wabern-Wolle. So hat er gemeldet. Und Robert hat noch was geschickt per WhatsApp. Hey.
12: Moin, moin, liebes Planet-Team. Ich wollte euch wieder einen Blitzer melden, und zwar B3, Ortsdurchfahrt, Bad Zwesten, 50.
0: Vielen lieben Dank euch.
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0: Also Wolle aus Wabern, das ist ja wie bei Bauer sucht Frau, das liebe ich richtig. Schönen guten Morgen, 5 vor 8. Happy Freitag, kommt.

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2: Den hätte ich mir heute Morgen fast gebrochen, den Kopf. Schönen guten Morgen am Freitag. Wie kann man denn so doof in das Wochenende starten? Ich bin gestürzt heute Morgen. Ab einem bestimmten Alter stürzt man ja. Ich glaube, das hat Felix Lobrecht mal gesagt. Es gibt ein Alter, da fällt man nicht mehr, da stürzt man. Also ich glaube, mit 36 fällt man noch, aber ich bin heute Morgen aus dem Bett und ich war so verklatscht, so verballert. Und ich glaube, ich bin in so einer ganz krassen Tiefschlafphase, hat mein Wecker geklingelt. Und da bin ich so hoch und ich wusste gar nicht, wo ich bin. Und da hat es mich richtig so umgehauen. Dann bin ich nochmal so hinten aufs Bett, wie ein Käfer lag ich da. Gott sei Dank bin ich Single an dieser Stelle. Happy Freitag.
0: Und was denkst du? 0172 978 3000.

0: Friday Fail.
1: Das erotische Kompliment. Ja, das kommt aus Versehen von mir diese Woche. Es ist passiert im Treppenhaus bei mir zu Hause. Absoluter Fail. Ich gehe die Treppen runter, vor mir meine Nachbarin mit dem Müllbeutel in der Hand. Sie hält mir die Tür auf. Ich gucke ihr in die Augen und sag: Du riechst gut. Wir kennen uns nicht. Es war so übertrieben intim. Sie nur gelacht und sagt vielen Dank und ich mich geschämt. Gekotzt hätte ich auch fast, aber nicht deswegen.

0: Leander, was ist passiert?
1: Espresso und Zitrone, das ist der Grund. Jella hat Kopfschmerzen und zwingt mich, ihren Lifehack gegen Kopfschmerzen auszuprobieren. Mein Friday-Fail, weil ich hatte danach zwar keine Kopfschmerzen, aber richtig heftiges Sodbrennen. Das Video dazu checkst du bei Insta Planet Radio. Friday.

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11: Ich bin Peter. Partystimmung ab heute in Fulda. Der Hessentag geht los. Bis zum 21. Juni ist jetzt richtig was los in der Stadt. Über 700.000 Besucher werden erwartet. Es gibt mehr als 1.200 Programmpunkte. Die Hessentagsstraße geht quer durchs Zentrum bis zu den Fuldaauen. Die Hessentagsarena mit Konzerten und Partys ist auf dem Domplatz. In der EU gelten seit Mitternacht deutlich schärfere Asylregeln. Das soll für schnellere Verfahren und konsequente Abschiebungen sorgen. Zum Beispiel müssen Menschen, die kaum Chancen auf Asyl haben, in speziellen Zentren bleiben. Ihr Verfahren soll dann maximal 12 Wochen dauern. Ein schwer verletzter junger Mann liegt plötzlich auf der Straße neben seinem E-Scooter. Deshalb sucht die Polizei in Taunusstein-Neuhof jetzt Zeugen. Fußgänger hatten den 19-Jährigen am Abend auf der Limburger Straße aufgefunden. Es ist nicht klar, ob er alleine gestürzt ist oder einen Unfall mit jemandem hatte. Die Fußball-WM ist gestartet und im ersten Spiel hat Co-Gastgeber Mexiko einen Sieg geholt, 2:0 gegen Südafrika. Umstritten ist der Schiedsrichter, er hat im ersten Spiel dreimal die rote Karte ausgepackt. Und vorhin hat Südkorea Tschechien noch mit 2:1 geschlagen. Dein Planet Wetter, heute wolkig, teilweise Regen bis 21 Grad, aber morgen wird's schöner bis 25 Grad.
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3: A7 Hannover-Kassel zwischen dem Dreieck Rammetal und Hannmünden-Hedemünden. Da gab es einen Unfall, da bitte besonders vorsichtig fahren. Achtung auf der A7 Kassel-Hannover in die andere Richtung zwischen der Werratalbrücke und Hannmünden-Hedemünden. Kaputtes Auto, da bitte auch aufpassen. A67 Darmstadt-Mönchhof-Dreieck zwischen dem Rüsselsheimer Dreieck und Rüsselsheim-Ost 2 Kilometer Stau. Und noch die A661 Oberursel-Egelsbach zwischen Frankfurt-Niedereschbach und Frankfurt-Eckenheim 2 Kilometer Stop and Go.
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3: Aufpassen auf der B254, das zwischen Ziegenhain und Leimsfeld.
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3: Wer ist heute im Astrocheck? Der Lucky Star. Wie viel Lucky Level hast du irgendwie heute am Freitag drauf? Wir checken das alles gleich.

0: Geräusche.
1: Dich hat jemand ganz schön enttäuscht, lass das hinter dir, schau nach vorne, 2 von 5.
0: Widder.
1: Was sagt dir deine innere Stimme? Die könnte dir heute einen ganz guten Rat geben, hör mal drauf, 4 von 5.
0: Stier.
1: Verzettel dich nicht, bleib bei der Sache, dein Lucky Level, 3 von 5.
0: Zwillinge.
1: Glänze mit Offenheit, das kann sehr gut ankommen, 4 von 5.
0: Krebs.
1: Wenn du besonderes Engagement zeigst, dann wird es auch wahrgenommen, 5 von 5.
0: Löwe.
1: Erledige Aufgaben ganz gewissenhaft, weil man zählt auf dich, 3 von 5 heute.
0: Jungfrau.
1: Hürden, die gibt's immer wieder, streng dich an, die zu überwinden, 3 von 5.
0: Waage.
1: Irgendwo wartet eine Überraschung auf dich, die Frage ist nur, von wem? Halte mal Ausschau, 4 von 5.
0: Skorpion.
1: Augen auf, Vorsicht ist immer besser als Nachsicht, 3 von 5.
0: Schütze.
1: Total platt von dieser Woche. Zum Glück ist heute Freitag und bald Wochenende. 2 von 5.
0: Steinbock.
1: Deine soziale Ader, die kennt absolut keine Grenzen. Schön, dass es Leute wie dich gibt. 4 von 5.
0: Lucky Star.
1: Ist heute Krebs, weil deine Leistung wird an diesem Freitag absolut gesehen.
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Also die deutsche Fußballmannschaft und ich, wir werden niemals zusammen UNO spielen. WM hat gestartet gestern. Mexiko gewinnt 2:0 gegen Südafrika. 3 rote Karten auch noch verteilt. Richtig crazy. Und dann habe ich im Zuge des Ganzen auch noch gehört, im Quartier, in diesem deutschen Quartier, das ist in Winston-Salem in North Carolina, wird UNO gespielt. Das ist das Ding, womit sich die Spieler so ein bisschen die Zeit vertreiben, bis dann am Sonntag das erste Spiel ist. Deutschland gegen Curaçao. Und das Krasse ist, ich kann kein UNO. Ich glaube, ich habe es vor 20 Jahren gespielt. Also deswegen, das müsste mir vielleicht einer nochmal beibringen. Hold

0: Die Leute regen sich gerade ein bisschen auf, dass ich kein Uno spielen kann. Das ist ein Kartenspiel, ich kann das nicht. Die DFB-Elf vertreibt sich aktuell damit die Zeit. 2014, da wurde Deutschland ja Weltmeister in Brasilien. Und Per Mertesacker, der damals mit dabei war, hat gesagt, bei denen war es Phase 10, das Kartenspiel Phase 10. Und da möchte ich sagen, ich bin inoffizielle Phase 10 Weltmeisterin. Also, fordere mich heraus. Aber bei Uno bin ich eine absolute Null.
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2: Das ist eine Story aus Rom. Da waren Pärchen aus den USA im Urlaub. Die dachten sich, kommen bei der Hitze mal so eine kleine Abkühlung und haben sich zwei Eisbecher in einem Eiscafé geholt. Verstanden haben sie wohl am Anfang irgendwie so von wegen, ja, das wird so 14, also 14 Euro kosten, bezahlen. Mussten sie aber 44 Euro, um genau zu sein. 44 Euro für zwei Eisbecher, hallo. Das ist viel, viel zu teuer. Jetzt kommt das Aber. Die hatten halt nicht nur zwei normale Eisbecher. Bei beiden Bechern extra bestellt haben sie extra große Portionen mit extra Sahne, mit extra Macarons und mit extra Pistazien. Auch noch so teure Sachen extra dazu. Stellt mir aber auch so witzig vor, so die Rechnung kommt, die sehen so diesen Preis, da steht da 44 Euro und dann der Mann so zum Kellner.
3: Scusi, babidi bupi. Cosa? Babidi bupi.
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11: Ich bin Peter. Das war ein teures Parken am Hanauer Hauptbahnhof. Eine Frau hat dort 1.400 Euro verloren, weil Betrüger den Parkscheinautomaten manipuliert hatten, sagt die Polizei. Über dem Kontaktlos-Bezahlfeld befand sich ein kleiner Kasten, wie sich herausstellte, ein manipuliertes Auslesegerät. Als die Polizei den Automaten kontrollierte, fand sie nur noch Kleberrückstände. Ein Iran-Deal könnte in Europa unterzeichnet werden, vielleicht schon dieses Wochenende, sagt US-Präsident Trump. Laut ihm ist das Abkommen einmal mehr zum Greifen nahe. Man habe eine großartige Einigung erzielt. Aus dem Iran heißt es hingegen, es gebe keinen fertigen Text. 700.000 Besucher und große Stars auf der Bühne vor dem Dom. In Fulda wird heute der Hessentag eröffnet. Das Riesenfest geht bis zum 21. Juni. Ein Highlight, die Hessentagsarena auf dem Domplatz mit Platz für 11.000 Menschen. Großes Interesse an der neuen Elektroautoförderung vom Staat. In den ersten drei Wochen sind schon über 50.000 Anträge eingegangen. Laut Umweltministerium fließt das Geld vor allem in reine E-Autos.
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11: Dein Planet Wetter, heute wolkig, teilweise Regen bis 21 Grad. Aber morgen wird's schöner bis 25 Grad.
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0: Achtung bitte auf der A7 Hannover-Kassel, Vollsperrung zwischen dem Dreieck Drammetal und Hannmünden-Hedemünden. Der Grund ist ein Unfall, aktuell plus 4 Kilometer Stau. A3 Köln-Frankfurt zwischen dem Wiesbadener Kreuz und Raunheim 3 Kilometer Stau. A45 Hanau-Gießen zwischen dem Gambacher Kreuz und dem Gießener Südkreuz 2 Kilometer Stau. A67 Mönchhof-Dreieck Richtung Darmstadt zwischen Büttelborn und dem Dreieck Darmstadt-Griesheim 2 Kilometer Stop and Go. Und noch die A661 Oberursel Richtung Egelsbach zwischen Frankfurt-Niedereschbach und Frankfurt-Eckenheim 2 Kilometer Stop and Go. Das waren die größten Staus. 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
0: Auf der A66 Frankfurt Richtung Wiesbaden und zwar zwischen Nordenstadt und Erbenheim, das ist kurz vor der Tankstelle, 100 sind da und B254 zwischen Ziegenhain und Leimsfeld.
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0: Wo guckst du am Sonntag das erste Deutschlandspiel? Leander aus der Planet Crew würde gerne Public Viewing mäßig dabei sein. Hast du was für ihn? Her damit.

0: Es ist kurz nach neun an diesem ein bisschen grau und verregneten Freitagmorgen. Deine beste Freundin ist vielleicht sehr krass berühmt, hat eine der besten Stimmen auf der ganzen Welt und heißt Adele. To make you feel my love. Kriege ich sofort eine absolute, ganz, ganz tolle, wunderschöne Gänsehaut. So, deine beste Freundin ist es nicht, meine ist es auch nicht, aber Adele ist die allerbeste Freundin von Rapper Stormzy. Den kennt man in England ganz, ganz, ganz krass. Und der sagt, ich war ja vorher, bevor wir befreundet waren, war ich ja Fan.
1: I remember I was like, oh, can I hug you? And then I was like, oh, can I hug you again? And I probably asked about 3-4 times that. Oh, can I hug you? But she's just lovely, man. So yeah, our friendship started probably about 2017. When she
0: also fast 10 Jahre sind die jetzt befreundet und er erzählt halt von einer Situation. Sie kam zu seinem Konzert 2017 und er war so geflasht und hat immer nur gefragt, kann ich dich nochmal umarmen? Can I hug you again? Und nochmal. Und das war irgendwie 4-5 Mal. Also seitdem sind die freundschaftsmäßig unzertrennlich. Was zusammen gemacht haben sie bisher noch nicht. Okay, wir können warten. Bis dahin. Stormzy hat was mit Odile. Heute rausgekommen an diesem Freitag. 24 Hours. So klingt's.

0: macht direkt gute Laune. Das ist Justin Timberlake am Freitagmorgen. Wer hat vor die Feuerwehr in Wiesbaden gemacht? Das ist ja wie dieses Kinderbuch. Wer hat mir auf den Kopf gemacht mit dem Maulwurf? Kennt das noch jemand da draußen? Was ist das für eine Story? Also die Wiesbadener Feuerwehr ist richtig krass sauer, weil irgendjemand in Breckenheim hat den Hund vor die Wache machen lassen. Groß. Und jetzt sind die krass sauer. Und das haben die sogar online jetzt gemacht. Also die ganze Story und was sonst noch los ist. Wir hören das gleich bei Peter in den Planet Nachrichten.
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7: Ich bin Peter. Partystimmung ab heute in Fulda. Der Hessentag geht los. Bis zum 21. Juni ist jetzt richtig was los in der Stadt. Über 700.000 Besucher werden erwartet. Es gibt mehr als 1.200 Programmpunkte. Die Hessentagsstraße geht quer durchs Zentrum bis zu den Fuldaauen. Die Hessentagsarena mit Konzerten und Partys ist auf dem Domplatz. Ein Auto rast in eine Schülergruppe auf Fahrrädern in den Niederlanden. Nach dem tragischen Unfall in der Provinz Zeeland ist ein drittes Kind gestorben, so die Polizei. Auch ein Erwachsener kam ums Leben. Das Auto war ins Schleudern geraten und hatte die Radgruppe erfasst, so die Behörden. Wie genau es zu dem Unfall kommen konnte, wird noch untersucht. Wer soll künftig die KI kontrollieren? In Deutschland die Bundesnetzagentur, hat der Bundestag entschieden. Eine zentrale Anlaufstelle zur Regulierung von künstlicher Intelligenz ist ein Schritt, um die EU-Verordnung umzusetzen. Die will Verbraucherschutz und dass KI verantwortungsvoll eingesetzt wird. Die Freiwillige Feuerwehr in Wiesbaden-Breckenheim ist stinksauer, weil ein Hund vors Feuerwehrhaus gemacht hat und der Besitzer den Haufen nicht entfernt hat. Die Feuerwehrleute sprechen in einem Facebook-Post von einer bodenlosen Respektlosigkeit. Man helfe rund um die Uhr und jetzt sowas. Der Hundehalter solle künftig Anstand zeigen und den Dreck seines Hundes wegräumen. Dein Planet Wetter, heute wolkig, teilweise Regen bis 21 Grad, aber morgen wird's schöner bis 25 Grad.
8: 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Achtung auf der A49 Kassel-Gießen zwischen Kassel-Waldau und Kassel-Aue-Stadion. Da läuft eine Person auf der Fahrbahn. Das ist sehr gefährlich. Da bitte vorsichtig sein. A7 Hannover-Kassel zwischen dem Dreieck Drammetal und Hannmünden-Hedemünden. 5 Kilometer Stau. A45 Hanau-Gießen zwischen dem Gambacher Kreuz und dem Gießener Südkreuz. 2 Kilometer Stau. A67 noch Darmstadt-Mönchhof-Dreieck zwischen dem Rüsselsheimer Dreieck und Rüsselsheim-Ost. 2 Kilometer Stau.
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8: Auf der A66 ist einer Frankfurt Richtung Wiesbaden zwischen Nordenstadt und Erbenheim. Das ist kurz vor der Tanke. Da sind 100 und B254. Das Ziegenhain Richtung Leimsfeld. Das ist beim Waldparkplatz und du darfst 100 fahren.
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8: Egal, was du gesehen hast, ein Stau oder ein Blitzer, gerne her damit. Immer per WhatsApp an die 0172 978 3000. Gerne auch eine

0: kurz den Vergleich.
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0: Barcelona. Und ich sag mal, ein und dasselbe Spiel klingt auf Spanisch ein bisschen anders.
2: Señoras y señores, atención que va. Ahí va Fermín, va.
0: Ey, Leander, wenn du so jubelst am Sonntag, wenn Deutschland da irgendwie ein Tor schießt oder am besten noch gewinnt, dann bin ich richtig, richtig happy. Aber wie jubelst du? Weißt du's?
3: Ich würde so sagen, so, ja, Junge, so mittellaut. Ich bin aber auch ein Klatscher.
0: Ja,
3: so.
0: Super gemacht, stark. Super. Das finde ich auch immer geil, stark. Also, ja. Du möchtest gerne am Sonntag jubeln und das auch nicht alleine, im allerbesten Falle beim Public Viewing und zwar bei Menschen da draußen. Du suchst Gesellschaft.
3: Genau, ich suche Gesellschaft und ich habe Bock auf Public Viewing. Ich suche eine coole Crew, ja, der ich joinen kann beim Public Viewing und ich komme natürlich nicht mit leeren Händen. Ich habe auch oder ich hätte auch Planet Fußballsocken dabei.
0: Okay, also richtig cool. Wo kann Leander mit dir zusammen am Sonntag mitgucken? Public Viewing, schick gerne WhatsApp oder check am besten die Insta-Story von Planet Radio. Jubel nochmal.
3: Ja, Jubel!

0: Screen Time. Ich habe eine neue Serie für dich. Vorher habe ich aber ein bisschen Motivation für dich. Hier, bitteschön.
1: Naja, auch Models können manchmal keine schöne Mumu haben.
0: Weiß nicht mehr, wer das gesagt hat. Ich glaube Goethe. Bei Netflix gibt es endlich die zweite Staffel von The Four Seasons.
2: Ich habe nicht erwartet, mich um nichts Nachlass kümmern zu müssen.
3: Warum machst du es dir nicht leichter und verkaufst das Boot?
2: Ich kann es nicht verkaufen. Ich habe es schon gegen zwei Esel eingetauscht.
3: Was für ein Märchen hast du dich denn verirrt?
0: Es ist einfach nur witzig. Es geht um die Freundschaft zwischen drei Ehepaaren.
4: Wenn ich jedes Mal einen Dollar bekommen hätte, wenn du, oh, zum Glück habe ich keine Kinder, sagst.
5: Girl, dann hättest du 60 Dollar, komm runter.
0: Also die zweite Staffel von The Four Seasons gibt's jetzt neu bei Netflix. Und im Kino läuft der absolute Horror, also wirklich. Weil kleine Kinder, verlassene Häuser und Puppen, das ist das mit Abstand Schlimmste in Horrorfilmen. Und um Puppen geht's im neuen Film.
6: Hallo? Geht's Ihnen gut?
0: Dolly heißt er und da geht es halt um eine Horrorpuppe.
7: Du musst einfach mitspielen, mitspielen.
0: Die sieht wirklich ekelhaft aus. Ich kann es nicht anders sagen.
8: Was zum Teufel hast du mir angetan?
7: Wir müssen hier raus.
0: Aber es ist halt ein Horrorfilm und deswegen wird er geguckt. Dolly, jetzt neu im Kino.
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0: Hessen, folgt Lena Meyer-Landrut bei Instagram. Zahlenmäßig könnte das so sein. Ich habe es gerade mal geguckt. 5,5 Millionen Follower hat Lena bei Insta. Und ganz Hessen, also alle Planet Metropolen, haben ja knapp 6. Wie crazy ist das denn? Also wir feiern Lena und vor allem hören wir sie gleich mit Lost in You nach den News an diesem Freitagmorgen.
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9: Ich bin Peter. Das war ein teures Parken am Hanauer Hauptbahnhof. Eine Frau hat dort 1400 Euro verloren, weil Betrüger den Parkscheinautomaten manipuliert hatten, sagt die Polizei. Über dem Kontaktlos-Bezahlfeld befand sich ein kleiner Kasten, wie sich herausstellte, ein manipuliertes Auslesegerät. Als die Polizei den Automaten kontrollierte, fand sie nur noch Kleberrückstände. In der EU gelten seit Mitternacht deutlich schärfere Asylregeln. Das soll für schnellere Verfahren und konsequente Abschiebungen sorgen. Zum Beispiel müssen Menschen, die kaum Chancen auf Asyl haben, in speziellen Zentren bleiben. Ihr Verfahren soll dann maximal 12 Wochen dauern. Rund 2 Milliarden Euro mehr für Hessen. Dafür haben Steuerfahnder und Betriebsprüfer vergangenes Jahr gesorgt, sagt das hessische Finanzministerium. Die Arbeit der Betriebsprüfer mit ihren Routinekontrollen hat 1,25 Milliarden Euro zusätzlich ergeben. Die Steuerfahnder, die erst bei Anhaltspunkten für Ordnungswidrigkeiten oder Straftaten aktiv werden, kassierten etwa 800 Millionen Euro extra ein. Die Fußball-WM ist gestartet. Mit einer großen Eröffnungsshow im Aztekenstadion in Mexiko-Stadt ging es am Abend los. Mit dabei auch Shakira. Sie performte den offiziellen WM-Song Die Die. Der Sieger des ersten Spiels heißt Mexiko. Mit 2:0 haben die Mexikaner gegen Südafrika gewonnen. Und am frühen Morgen hat außerdem Südkorea gegen Tschechien gewonnen mit 2:1. Dein Planet Wetter, heute wolkig, teilweise Regen bis 21 Grad. Aber morgen wird's schöner bis 25 Grad.
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0: Achtung, please, auf der A3 Köln-Frankfurt zwischen Itzstein und Niedernhausen. Kindersitz liegt da auf der Fahrbahn, das ist sehr gefährlich. Achtung auch auf der A7 Hannover-Kassel zwischen Hannmünden-Lutterberg und Kassel-Nord. Unbekannte Gegenstände auf der mittleren Spur, auch da aufpassen. A7 Hannover-Kassel zwischen dem Dreieck Grammetal und Hannmünden-Hedemünden, 3 Kilometer Stau. Und die A67 Darmstadt-Mannheim zwischen Lorsch und Gernsheim, 3 Kilometer Stop and Go.
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0: Auf der B456 Using Richtung Bad Nauheim aus einem silbernen Auto raus. Und A66 Frankfurt-Wiesbaden zwischen Nordenstadt und Erbenheim, kurz vor der Tankstelle. Da darf

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0: Trendcheck. Ist das der dreckige Handschuh von einem Feuerwehrmann? Ist das vielleicht ein echter Tresor, aus dem so voll viele Geldscheine rausquellen? Und ist das ein bunter Wasserball oder kann man das essen? Ist es gottverdammt nochmal eine Torte?
1: Sie müssen die Jury täuschen.
2: Nicht dein Ernst!
3: Oh my gosh!
2: Das ist irre!
1: Um sich ihren Anteil von über 100.000 Dollar zu sichern.
0: Ey, diese Show, die ist irgendwie krass bescheuert, aber auch richtiger Urlaub fürs Gehirn. Einfach erklärt, Menschen backen in dieser Show eine Torte, die so echt aussieht, dass eine Jury erraten muss. Is it cake? Bei Netflix gibt's aktuell 3 Staffeln. Sein Liebesleben hätte definitiv mehr als 3 Staffeln.
4: Mein Name ist Diogo. Ich bin wahrscheinlich der Ex von vielen Frauen da drin in dem Belag.
0: Yup, das ist Diogo von sehr vielen und das checken dann auch irgendwann mal die Girls.
5: Ich hatte eine Zeit lang Kontakt mit Diogo.
6: Oh Gott, du auch?
5: Ja,
6: auch.
5: Aber der Kontakt.
6: Oh Gott, dir auch?
0: Oh Gott, ich auch?
6: Du bist krank.
0: Nee, also ich auf gar keinen Fall. Diogo zieht in die Villa und Gigi hat Knick-Knack im Pool. Unglaublich, kann man gucken. Ex on the Beach, aktuell RTL+.
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5: Achtung, auf der A3 Köln-Frankfurt zwischen Limburg Süd und Bad Camberg liegt ein Holzbrett auf der linken Spur, also hier bitte besonders vorsichtig fahren. A3 Frankfurt Köln zwischen Kelsterbach und dem Mönchhof-Dreieck 4 Kilometer. Mehr Zeit einplanen bitte, also hier ist Stau. Und die A7 Kassel-Würzburg zwischen Fulda-Mitte und dem Dreieck Fulda 3 Kilometer Stau. Und die A66 Frankfurt Richtung Fulda zwischen dem Langselbolder Dreieck und Langselbold 2 Kilometer Stau.
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5: Haben wir in Langhain-Ziegenberg auf der Usinger Straße in Höhe der Bushaltestelle wird hier geblitzt und du darfst 50 fahren. Und in Marburg auf der Universitätsstraße in Richtung Ockershausen, hier ist Tempo 30 erlaubt. Hast du noch was gesehen, ein Stau oder ein Blitzer? Dann schick mir doch gerne WhatsApp hier direkt ins Studio an die 0172 978 3000.

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2: Ja, das kommt aus Versehen von mir diese Woche. Es ist passiert im Treppenhaus bei mir zu Hause. Absoluter Fail. Ich gehe die Treppen runter, vor mir meine Nachbarin mit dem Müllbeutel in der Hand. Sie hält mir die Tür auf. Ich gucke ihr in die Augen und sag:
1: Du riechst gut.
2: Wir kennen uns nicht. Es war so übertrieben intim. Sie nur gelacht und sagt vielen Dank und ich mich geschämt. Gekotzt hätte ich auch fast, aber nicht deswegen. Leander, was ist passiert?
3: Espresso und Zitrone, das ist der Grund. Jella hat Kopfschmerzen und zwingt mich, ihren Lifehack gegen Kopfschmerzen auszuprobieren. Mein Friday-Fail, weil ich hatte danach zwar keine Kopfschmerzen, aber richtig heftiges Sodbrennen. Das Video dazu checkst du bei Insta Planet Radio.

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1: Das ist eine Story aus Rom. Da waren Pärchen aus den USA im Urlaub. Die dachten sich, kommen bei der Hitze mal so eine kleine Abkühlung und haben sich zwei Eisbecher in einem Eiscafé geholt. Verstanden haben sie wohl am Anfang irgendwie so von wegen, ja, das wird so 14, also 14 Euro kosten, bezahlen. Mussten sie aber 44 Euro, um genau zu sein. 44 Euro für zwei Eisbecher, hallo. Das ist viel, viel zu teuer. Jetzt kommt das Aber. Die hatten halt nicht nur zwei normale Eisbecher. Bei beiden Bechern extra bestellt haben sie extra große Portionen mit extra Sahne, mit extra Macarons und mit extra Pistazien. Auch noch so teure Sachen extra dazu. Stellt mir aber auch so witzig vor, so die Rechnung kommt, die sehen so diesen Preis, da steht da 44 Euro und dann der Mann so zum Kellner.
2: Scusi, babidi bupi.
3: Cosa?
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10: Achtung, auf der A3 Frankfurt-Köln zwischen Raunheim und dem Wiesbadener Kreuz liegt ein großes Plastikteil auf der rechten Spur, also bitte hier besonders vorsichtig fahren. A66 Frankfurt-Fulda zwischen dem Langselbeuder Dreieck und Langselbeut 2 Kilometer Stau.
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10: Haben wir in Maintal-Bischofsheim auf der Goethestraße kurz vor dem Kreisverkehr, hier sind 30 erlaubt und auf der B456 Usingen in Richtung Bad Nauheim wird aus einem silbernen Auto rausgeblitzt. Hast du noch was gesehen? Ein Stau oder ein Blitzer oder sonst was, was nicht auf die Straße gehört, dann schick mir doch gerne Sprachnachricht hier direkt ins Studio an die 0172 978 3000.

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2: Alexander Gerst ist Astronaut. Der ist ins All geflogen. 6 Monate lang, internationale Raumstation, 400 Kilometer über der Erde. Und ich habe in einem Video gesehen, wie er seine Freundin verabschiedet hat. Der Typ verabschiedet sich, steigt in die Rakete und fliegt ins All. Ich verabschiede mich jeden Morgen von meiner Freundin. Ich fahre zur Arbeit. 23 Minuten mit der S-Bahn. Und ich stehe da wie, ja, schreib mir, wenn du angekommen bist. Ja, Alexander Gerst weiß nicht mal, ob er wiederkommt. Physikalisch, echt. Der checkt kurz, ob die Atmosphäre hält. Ich weiß, dass die S4 fährt. Ich habe die App. Aber hier ist der Unterschied. Alexander Gerst hat beim Abschied nicht geweint. Der hat gewunken. Professionell, ruhig, Helm unter dem Arm. Ich habe letzte Woche vielleicht geweint, weil sie 3 Tage zu ihrer Mutter gefahren ist. 3 Tage, selber Kontinent, gleiches Netz. Er fliegt ins All. Ich komme nicht mal ohne Abschiedskuss aus der Wohnung. Ich glaube, Alexander Gerst und ich haben unterschiedliche Probleme.

0: wenn sie nicht verliebt ist. Das finde ich irgendwie gut. Sie will das Album dann And Then She Fell In Love und dann hat sie sich verliebt so nennen und das wird sie erst machen, wenn sie verliebt ist. Ich sag mal so, Girl, aus eigener Erfahrung kann ich sagen, das kann lange dauern.
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8: Achtung auf der A66 Fulda Richtung Frankfurt. Zwischen Bad Orb Soden-Saalmünster und Bad Orb Wächtersbach liegt ein unbekannter Gegenstand auf der linken Spur. Bitte fahr besonders vorsichtig. A3 Frankfurt Richtung Köln. Zwischen Kelzerbach und Raunheim 4 Kilometer Stop and Go. Und auf der A661 Oberursel Richtung Egelsbach. Zwischen dem Bad Homburger Kreuz und dem Bräunkesheimer Dreieck 5 Kilometer Stop and Go.
7: Blitzer.
8: In Dietzenbach auf dem Theodor-Heuss-Ring in Höhe der Hundewiese. Hier darfst du 30 fahren. Und in Maintal-Bischofsheim auf der Goethestraße kurz vor dem Kreisverkehr. Hier ist auch 30 erlaubt. Und wenn auch du was gesehen hast, einen Blitzer oder einen Stau, dann schick uns gerne eine WhatsApp-Sprachnachricht an den 0172 978 3000.

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0: Friday Fail.
1: Das erotische Kompliment.
2: Ja, das kommt aus Versehen von mir diese Woche. Es ist passiert im Treppenhaus bei mir zu Hause. Absoluter Fail. Ich gehe die Treppen runter, vor mir meine Nachbarin mit dem Müllbeutel in der Hand. Sie hält mir die Tür auf. Ich gucke ihr in die Augen und sag:
1: Du riechst gut.
2: Wir kennen uns nicht. Es war so übertrieben intim. Sie nur gelacht und sagt vielen Dank und ich mich geschämt. Gekotzt hätte ich auch fast, aber nicht deswegen. Leander, was ist passiert?
3: Espresso und Zitrone, das ist der Grund. Jella hat Kopfschmerzen und zwingt mich, ihren Lifehack gegen Kopfschmerzen auszuprobieren. Mein Friday-Fail, weil ich hatte danach zwar keine Kopfschmerzen, aber richtig heftiges Sodbrennen. Das Video dazu checkst du bei Insta Planet Radio. Friday.

0: Es gibt News bei Austies. Sie ist ja schwanger und jetzt hat sie letztens ein Video gepostet bei Insta. Ist immer noch schwanger. Ja, das Baby ist noch nicht da, aber also ich glaube, so lange dauert das jetzt nicht mehr. Und so lange dauert es auch nicht mehr, dass du Austies hier bei Planet endlich hörst. Und zwar gleich. Electrified von Austies, gleich hier in meiner Show.
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0: Es ist gleich 10 vor 2 und Achtung bei dir auf der A7, das ist Hannover in Richtung Kassel. Zwischen Hannmünden-Lutherberg und Kassel-Nord liegt ein Ast auf der rechten Spur und auch noch auf der Standspur, deshalb da bitte vorsichtig fahren. Die A3 Frankfurt-Köln zwischen Kelsterbach und Rauenheim, da sind es gerade 4 Kilometer Stop and Go. A5 Kassel-Frankfurt, Vollsperrung da zwischen dem Ohmthal-Dreieck und Homberg oben. Die A643 Wiesbaden Richtung Mainz zwischen dem Schiersteiner Kreuz und Dreieck Mainz gerade 5 Kilometer Stop and Go. Die A661 über Ursel-Egelsbach zwischen dem Bad Homburger Kreuz und dem Beugelsheim 3, gerade 5 Kilometer Stop and Go. Das waren jetzt leider nur die größten Staus. Alle Infos auch für deine Strecke gibt's wie immer, aber in der Planet-App.
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0: In Eltville auf der Friedrichstraße steht ein Blitzer, da darfst du 30 fahren. Und noch einer bei dir in Usingen auf der Untergasse. Auch da ist 30 erlaubt.
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0: Am Sonntag spielen die Deutschen ja das allererste Mal bei der WM und deshalb checken wir gleich nochmal die WM-Songs. Es gibt nämlich ein Favorite und das ist nicht der Originalsong. Gleich hier in 10 Minuten.

0: Rapper City mit Self-Aware für dich. 8:08 haben wir an diesem Freitag und nur noch zweimal schlafen. Boah, bin ein bisschen aufgeregt schon. Am Sonntag ist es endlich soweit. Das erste Spiel von Deutschland bei der WM gegen Curaçao. Und wir hier bei Planet, wir haben wirklich keine Kosten und Mühen gescheut. Das ZDF hat Chris Kramer, Magenta TV hat Thomas Müller. Und wir hier bei Planet, wir haben eine Fußballexpertin gefragt, die konnte aber leider nicht und deshalb ist Melissa da.
1: Ja, hallo Patrick, freut mich, dass ich heute zu Gast sein darf in deiner Sendung.
0: Gerne.
1: Also man muss auch direkt einmal sagen, ne, die Deutschen stehen eng, vorne offen, hinten wird ordentlich Druck gemacht, da wird gepresst. Ne?
0: Stark, wahrscheinlich ist das richtig, keine Ahnung.
1: Bitte lassen wir das.
0: Ja, bitte.
1: Was ich aber wirklich weiß, ist, dass uns TikTok einen wundervollen WM-Song geliefert hat.
0: Es ist so geil. Also ganz kurz mal zur Einordnung. Das hier ist der eigentliche WM-Song. Ist von Shakira und Burna Boy. Hat sie auch da gestern beim ersten WM-Spiel gleich eröffnet mit im Stadion. Die Die heißt der. So, aber Melissa, den du da gefunden hast, ist ja tausendmal geiler.
1: Definitiv. Man muss aber dazu sagen, dass der komplett mit KI erstellt ist.
0: Ja.
1: Stört mich jetzt aber nicht.
0: Achtung. Eieiei.
1: Also ich find's Wahnsinn, ich habe wirklich Ohrwurm seit Tagen.
0: Ganz schlimm, ich auch. Ich singe den teilweise alleine im Auto und freue mich auf das Spiel am Sonntag. Vor allem, ich hoffe jetzt so sehr, dass Nick Woltemade am Sonntag spielt und auch direkt ein Tor macht und im Stadion dann den Song hier spielen.

0: vor 6 Jahren hat mit dem Song ja alles angefangen. Dynamite, das war der Durchbruch von BTS. Dann war auch eine kurze Zwangspause, weil die mussten alle zum Militär und jetzt sind sie aber zurück. Komm am 11. Juli nach München und genau da schicken wir dich ab Montag hin. Du siehst BTS live. Wie? Das sage ich dir gleich.
1: Okay. Was geht Samstagabend?
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kleiner Grounded für dich. Und ich wurde damals, als es noch Wehrdienst in Deutschland gab, wurde ich ausgemustert. Ich musste nicht zum Bund, weil ich hatte so Schulterschmerzen. Die Jungs hier, die mussten aber zum Militär. Und zwar meine ich die Jungs von BTS. Zwangspause mussten sie machen. Alle beim Wehrdienst gewesen. Jetzt sind sie aber wieder am Start. Kommen in so einem knappen Monat endlich nach Deutschland. 11. Juli ist es soweit. Und das trägst du jetzt bitte schon mal im Handy an, im Kalender. Da schreibst du jetzt hin. BTS live in München. Ja, hast du? Einspeichern? Wir schicken dich nämlich genau dahin. Wir schicken dich zu BTS nach München. Es ist so, so geil. Anreise, Unterkunft, Tickets, alles mit drin, geht alles auf uns. Du musst uns nur sagen, warum du da unbedingt hin möchtest und schreibst genau das als Kommentar bei Insta oder bei TikTok unter den BTS-Post. Check's mal ab, postest da was drunter und fertig, das war's. Und dann lesen wir zweimal am Tag ab Montag hier morgens bei Jella und nachmittags bei mir einen Kommentar vor. Und wenn das dein Kommentar ist, dann rufst du hier wirklich ganz schnell an am Planet Free Phone 0800 978 3000 und dann bist du ein Lostopf. Und dann siehst du am Ende live BTS in München.

0: Da muss ich eben zweimal hingucken. Leonie hat ein Foto von sich in ihrer Insta-Story gepostet vor so einer knappen Stunde und schreibt dazu, wenn ich meinen Manager frage, ob er ein Foto von mir machen kann. Ich sag mal so, zum Glück ist der Mann ihr Manager und nicht ihr Fotograf. Sie hörst hier gleich mit Don Rory nach dem News.
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3: Leander! Du bist ja ein halber Grieche, deswegen die Question, kannst du für Deutschland am Sonntag aus vollem Herzen jubeln?
4: Absolut.
3: Okay,
4: absolut.
3: Sehr gut. Und natürlich. Das möchtest du nicht alleine machen. Du,
4: nein, auf gar
3: du
4: keinen
3: suchst
4: Fall.
3: Gesellschaft.
4: Ich suche Gesellschaft bei einem Public Viewing, weil ich habe nämlich Bock, Public Viewing zugucken zu machen. Ich weiß gar nicht, wie man sagt.
3: Ja.
4: Und deswegen will ich von dir da draußen wissen, wo ist denn das geilste Public Viewing, wo bist du und wo kann ich dazukommen?
3: Okay, das ist richtig geil. Also sag mal gerne, wo du guckst, Public Viewing mäßig und wo

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4: Ich bin Judith. Fulda ist für die nächsten 10 Tage die inoffizielle Landeshauptstadt. Ministerpräsident Rhein hat am Mittag den Hessentag eröffnet. Neben großen Konzerten gibt es bis zum 21. Juni auch rund 1200 kostenlose Veranstaltungen. Mehrere Stunden ging heute beim Hamburger Flughafen fast gar nichts mehr. Ein Mann hatte einen Notknopf gedrückt, wohl aus Versehen, sagt die Bundespolizei. So kam er ohne Kontrolle in den Sicherheitsbereich des Flughafens. Der wurde daraufhin komplett evakuiert und durchsucht. Auch Passagiere, die schon in ihren Maschinen saßen, mussten wieder aussteigen. Am Baggersee in Babenhausen geht die Suche nach einem vermissten Schwimmer weiter. Bei einer Suchaktion letzte Woche hätten Leichenspürhunde angeschlagen, sagt eine Polizeisprecherin. Jetzt sollen wieder Taucher und Hunde zum Einsatz kommen. Eine Zeugin hatte Ende Mai gemeldet, dass jemand im See untergegangen sei. Eine Vermisstenmeldung gibt es allerdings nicht. Rekordbörsengang für die Weltraumfirma SpaceX. Das Unternehmen verkauft schon vor dem Start an der Börse knapp 556 Millionen Aktien und nimmt damit 75 Milliarden Dollar ein. Der Firmenwert übersteigt damit auf Anhieb den von Meta und macht Elon Musk zum ersten Billionär überhaupt.
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4: Dein Planetwetter? Heute wolkig, teilweise Regen bis 21 Grad. Morgen wird's schöner bis 25 Grad.
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7: 3:07 haben wir und Achtung bei dir auf der A671 Mainz in Richtung Wiesbaden. Zwischen Mainz-Kastell und Wiesbaden am Möhnenburg, da liegt ein Tier auf der rechten Spur, da bitte ganz vorsichtig fahren. Die A3 Frankfurt-Köln, zwischen Kelsterbach und Rauenheim sind es gerade 4 Kilometer Stop and Go. A5 Frankfurt-Kassel, zwischen dem Bad Homburger Kreuz und Friedberg 6 Kilometer Stop and Go. Die A7 Hannover-Kassel, zwischen Hannmünden-Hedemünden und Hannmünden-Lutterberg, da gerade 5 Kilometer Stau. Die A661 über Ursel-Egelsbach, zwischen dem Bad Homburger Kreuz und dem Bräugensheimer Dreieck 7 Kilometer Stop and Go. Und das waren jetzt leider nur die größten Staus. Alle Infos auch für deine Strecke gibt sie immer aber in der Planet-App.
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7: In Hanau steht ein Blitzer und zwar auf der Konrad-Adenauer-Straße in der 30er-Zone und bei dir in Frankfurt auf der Bonitz-Straße. Auch da darfst du 30 fahren.
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7: $100.000, wenn du erkennst, ob was echt ist oder doch eine Torte. Klingt erstmal easy, ist es aber nicht. Hörst du gleich hier von Jella. Reality Check.

0: ist das, der dreckige Handschuh von einem Feuerwehrmann? Ist das vielleicht ein echter Tresor, aus dem so voll viele Geldscheine rausquellen? Und ist das ein bunter Wasserball oder kann man das essen? Ist es gottverdammt nochmal eine Torte?
1: Die müssen die Jury täuschen.
2: Nicht dein Ernst!
3: Oh my gosh!
2: Das ist irre!
1: Um sich ihren Anteil von über $100,000 zu sichern.
0: Ey, diese Show, die ist irgendwie krass bescheuert, aber auch richtiger Urlaub fürs Gehirn. Einfach erklärt, Menschen backen in dieser Show eine Torte, die so echt aussieht, dass eine Jury erraten muss. Is it cake? Bei Netflix gibt's aktuell 3 Staffeln. Sein Liebesleben hätte definitiv mehr als 3 Staffeln.
4: Mein Name ist Diogo. Ich bin wahrscheinlich der Ex von vielen Frauen da drin in dem Belag.
0: Yup, das ist Diogo von sehr vielen und das checken dann auch irgendwann mal die Girls.
5: Ich hatte eine Zeit lang Kontakt mit Diogo.
6: Oh Gott, du auch?
5: Ja,
6: auch.
5: Aber der Kontakt.
6: Oh Gott, dir auch?
0: Oh Gott, ich auch?
6: Du bist krank.
0: Nee, also ich auf gar keinen Fall. Diogo zieht in die Villa und Gigi hat Knick-Knack im Pool. Unglaublich, kann man gucken. Ex on the Beach, aktuell RTL+. Jella.

0: Kites und Purple Disc Machine. An diesem Freitagnachmittag Socken und Waschmaschinen ist ja so ein Mysterium für sich irgendwie. Du schmeißt da zwei Socken rein, bekommst da immer nur eine oder gleich drei zurück. Also natürlich nur vorausgesetzt, du holst deine Wäsche auch irgendwann mal da wieder raus aus dieser Waschmaschine und lässt sie da nicht tagelang drin liegen, wie einige andere Menschen das machen. Und mit Menschen meine ich Kolleginnen das machen. Und mit Kolleginnen meine ich Melissa. Ey, was sie gemacht hat, nee, muss sie gleich selbst sagen, in 10 Minuten.
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0: Nico Santos für dich um 20 vor 4.
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2: Daily Patrick.
1: Nein. Daily Melissa.
0: Wieso meine Bettwäsche stinkt, fragst du? Ja, eventuell habe ich sie letzte Woche Samstag in die Waschmaschine gehauen, gewaschen, ja, und seitdem liegt sie da halt.
3: Ah.
0: Das in der Waschmaschine. Aber wie es halt das Leben manchmal so spielt, hast du dann keinen Bock, die aufzuhängen, denkst du, ja, mache ich später. Später gab es halt nur dann leider bis heute Morgen bei mir nicht.
3: Oh, ich, ganz ehrlich, ich finde das so eklig. Vor allem, die riecht doch dann so muffig, wenn die so ewig da drin lag, oder nicht?
0: Ja.
3: Oh, was hast du jetzt mit der Bettwäsche gemacht?
0: Ja, ich schäme mich auch, muss ich sagen. Also muss aber das, ja, sorry. Man muss dazu sagen, ich habe es versucht. Also ich habe die Waschmaschine die Woche noch zweimal angemacht, aber halt dann trotzdem nicht ausgeräumt.
3: Ja, was?
0: Aber heute Morgen habe ich im Spiegel angeschaut und gedacht, Melissa, so geht es nicht weiter. Dann habe ich die Wäsche zum 4. Mal gewaschen und sogar aufgehängt. Halleluja.
3: Warte mal ganz kurz, dann erstmal ganz großer Applaus.
0: Danke.
3: Das ist nur 4 Mal gebraucht, also absolut Wahnsinn, habe ich noch nie gehört.
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0: genauso macht man das. So überrascht man seine Fans. David Guetta hatte jetzt Konzerte in Frankreich, so ein Stadion-Ding. Und Special Guest war, völlig überraschend, Jennifer Lopez. Die Fans sind komplett ausgeflippt. Wie geil muss das sein? David Guetta, Gone, Gone, Gone, gibt's hier gleich für dich.
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8: Ich bin Judith. Ein Mann schlägt einem 13-Jährigen mit der flachen Hand ins Gesicht, wohl aus Ärger um einen Fußballsticker. Übler Vorfall in Eppstein. Laut der Polizei soll der Unbekannte mit zwei Freunden den Jungen zudem beleidigt haben. Auf unsere Nachfrage bei der Polizei heißt es, den Männern könnte nicht gepasst haben, welches Team auf dem Fußballsticker zu sehen war. Die Ermittlungen laufen. Der Bundestag hat erstmals über das geplante Sparpaket der schwarz-roten Koalition bei den Gesundheitsausgaben beraten. Im Bundesrat formiert sich allerdings Widerstand. Die Länder haben massive Einwände gegen die Sparpläne der Bundesregierung. Durchgewunken wurde allerdings bereits die Steuersenkung auf Flugtickets. Ab heute Abend 22 Uhr wird die A480 in Richtung Wettenberg übers Wochenende vollgesperrt. Und das nahezu auf der gesamten Länge ab dem Reiskirchner Dreieck. Grund ist der Umbau der Verkehrsführung in der Baustelle. Während der Vollsperrung wird der Verkehr weiträumig ab Fernwald über die B457 und den Gießener Ring umgeleitet. Wer mit dem Taxi fahren will, muss ab heute in Kassel tiefer in die Tasche greifen. Die Preise steigen um 70 Cent pro Kilometer. Der kostet jetzt 2,80 Euro. Das hat die Stadt festgelegt. Grund sind die gestiegenen Spritkosten für die Taxiunternehmen. Dein Planetwetter? Heute wolkig, teilweise Regen bis 21 Grad. Morgen wird's schöner bis 25 Grad.
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0: Es ist 7 vor 4 und Achtung bei dir auf der A49 Gießen-Kassel. Zwischen Schwalmstadt und Neuental, da liegen Reifenteile auf der Fahrbahn, da bitte vorsichtig. Dann die A3 Frankfurt-Köln, zwischen Kelsterbach und Raunheim gerade 8 Kilometer Stop-and-Go. A7 Hannover-Kassel, zwischen Hannmünden-Nedemünden und Hannmünden-Lutterberg gerade 5 Kilometer Stau. Die A643 Wiesbaden Richtung Mainz, zwischen dem Schiersteiner Kreuz und dem Dreieck Mainz, da sind es 3 Kilometer Stop-and-Go und auch in der Gegenrichtung da sogar 6 Kilometer Stau. Die A661 Oberursel-Egelsbach zwischen dem Bad Homburger Kreuz und dem Bräungesheimer Dreieck gerade 7 Kilometer Stop-and-Go und das waren jetzt leider nur die größten Staus. 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
0: Ab Montag machst du dir ja deine Tickets klar für BTS. Um wie viel Uhr du hier bei Planet genau hinhören solltest. Also ich weiß nicht, ob ich das schon sagen darf. Mache ich aber trotzdem. Gleich in 10 Minuten.

Turn the Lights Off von Juste für dich an diesem Freitagnachmittag. 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Den brauchst du nämlich bald wieder. Und mit bald meine ich am 11. Juli, also fast genau in einem Monat. Packst du schon mal deinen Koffer, so sicherheitshalber, so die Basics rein. 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Musst du nur gucken, wenn wir deinen Kommentar daneben nicht vorlesen, ganz schnell anrufen am Planet Free Phone und dann bist du schon im Lostopf. Und dann geht's für dich zu BTS. Und ganz, ganz wichtig, ich habe ja versprochen, ich mach das, auch wenn ich es vielleicht noch gar nicht darf. Am Montag früh bei Yella. Also, pass auf, genau hinhören. Zwischen 7 und 8 Uhr, da lesen wir den ersten Kommentar vor. Und damit gibt's dann deine erste Chance hier für die Tickets für BTS. Aber, pst, hast du nicht von mir.

Das ist zwar Ellie Goulding, ich muss Sie kurz unterbrechen, ganz wichtig, kam gerade rein. Achtung bitte auf der A4, Kirchheim Richtung Eisenach, zwischen Bad Hersfeld und Friedewald. Da sind in der Baustelle 3 Kinder auf der Fahrbahn unterwegs. Ey, bitte dann in beiden Richtungen ganz, ganz vorsichtig fahren. Die A4, Kirchheim Richtung Eisenach, zwischen Bad Hersfeld und Friedewald. Aktuell Kinder auf der Fahrbahn.

0: Seit gestern ist es soweit. Ich habe Fieber. WM-Fieber. Ja, ich bin voll drin. Ich bin sowas von drin. Ich freue mich so sehr auf Sonntag. Da spielen die Nagelsmänner das allererste Mal jetzt bei der WM 2026. Und deshalb checken wir gleich nochmal die WM-Songs. Ja, Songs. Also es gibt einen offiziellen Song und Minister hat mir einen Song gezeigt, der ist von der KI erstellt. Und der ist so geil. Gleich in 10 Minuten.
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0: Taylor Swift für dich. Es ist Freitagnachmittag und nur noch zweimal schlafen. Bin schon ein bisschen aufgeregt. Am Sonntag ist es dann endlich soweit. Das erste Spiel von Deutschland gegen Curaçao bei der WM 2026. Und wir hier bei Planet, wir haben wirklich keine Kosten und Mühen gescheut. Das ZDF hat ja Chris Kramer, Magenta TV hat Thomas Müller. Und wir hier bei Planet, wir haben eine Fußballexpertin angefragt, die aber leider keine Zeit hat. Und deshalb ist Melissa jetzt da. Schön, dass du da bist.
1: Hallo, ja, es freut mich, heute zu Gast zu sein, ja, in deiner Sendung,
0: so ist
1: Patrick.
0: Richtig,
1: danke
0: genau.
1: Schon mal dafür. Mhm. Und ich als Expertin muss natürlich sagen, die Deutschen, die stehen eng. Ja, die sind vorne offen, hinten ordentlich Druck, da wird gepresst, du weißt Bescheid.
0: Ja, ja, klar. Es ergibt auch alles Sinn, was du gerade gesagt hast. Ja.
1: Ja, gut, gut, lassen wir das. Aber was ich wirklich weiß, ist, dass TikTok uns einen richtig nicen Song geliefert hat.
0: Ja, es ist so geil. Also mal ganz kurz zur Info hier. Es gibt schon einen WM-Song. Der offizielle, das ist der hier von Shakira und von Burna Boy. So heißt der, Dai Dai. Vielleicht hast du gesehen, gestern war das erste WM-Spiel und Mexiko hat da gegen Südafrika gespielt. Shakira hat das Ding vorher eröffnet, genau mit diesem Track. So, okay. Aber Melissa, den du da mir gezeigt hast, der ist ja tausendmal geiler.
1: Ja, definitiv. Man muss dazu sagen, dass er komplett mit KI erstellt ist.
0: Ja.
1: Stört mich jetzt aber weniger.
0: Mm-mm.

0: Das ist so ein Ohrwurm. Ich liebe diesen Song.
1: Ja, es ist ganz, ganz schlimm. Also wir mussten da an zwei, drei Stellen piepsen aus Gründen. aber ich habe das auch ständig im Ohr. Ich sitze im Auto und singe den. Und ich hoffe so sehr. Sonntag, wie gesagt, erstes Spiel von Deutschland. Nick Woltemade spielt vielleicht. Ich hoffe, der macht ein Tor. Und ich hoffe, das ganze Stadion dann so.

0: In Amerika läuft ja gerade nicht nur die Fußball-WM, sondern es sind auch die NBA Finals, also es ist das Finale beim Basketball. Die New York Knicks spielen da gerade gegen die San Antonio Spurs, New York für 3-1. Ein Spiel müssen sie noch gewinnen, dann haben sie das Ding. Und bei den Spielen mit dabei in der Halle war auch Tate McRae, habe ich gerade bei Insta gesehen. Die hat, finde ich, ein krass volles Sportprogramm. Beim Basketball ist sie dabei, dann feuert sie ihren Freund an, der ist ja Eishockey-Profi und sie kommt ja aus Kanada. Kann mir vorstellen, dass sie heute Abend auch dann Fußball guckt. Da spielt nämlich Kanada gegen Bosnien-Herzegowina. Also, sehr gespannt. Und dann kommt auch noch dazu, singen muss sie auch noch manchmal. Macht sie nämlich gleich hier. Just keep watching nach den News.
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8: Ich bin Judith. Am Baggersee in Babenhausen geht die Suche nach einem vermissten Schwimmer weiter. Bei einer Suchaktion letzte Woche hätten Leichenspürhunde angeschlagen, sagt eine Polizeisprecherin. Jetzt sollen wieder Taucher und Hunde zum Einsatz kommen. Eine Zeugin hatte Ende Mai gemeldet, dass jemand im See untergegangen sei. Eine Vermisstenmeldung gibt es allerdings nicht. Fulda ist für die nächsten 10 Tage die inoffizielle Landeshauptstadt. Ministerpräsident Rhein hat am Mittag den Hessentag eröffnet. Neben großen Konzerten gibt es bis zum 21. Juni auch rund 1200 kostenlose Veranstaltungen. Mehrere Stunden ging heute beim Hamburger Flughafen fast gar nichts mehr. Ein Mann hatte einen Notknopf gedrückt, wohl aus Versehen, sagt die Bundespolizei. So kam er ohne Kontrolle in den Sicherheitsbereich des Flughafens. Der wurde daraufhin komplett evakuiert und durchsucht. Auch Passagiere, die schon in ihren Maschinen saßen, mussten wieder aussteigen. Buckelwal Timi hat nach seiner Freisetzung in die Nordsee nur noch wenige Tage gelebt. Das belegen jetzt die ausgewerteten Daten seines Senders. Demnach schwamm der Wal noch rund 200 Kilometer in Richtung Ostsee und driftete dann nur noch. Der Kadaver wurde zwar in Dänemark obduziert, die Todesursache bleibt aber unklar. Dein Planetwetter? Heute wolkig, teilweise Regen bis 21 Grad. Morgen wird's schöner bis 25 Grad.
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0: Es ist 7:05 und Achtung, auf der A3 Würzburg Richtung Frankfurt zwischen Aschaffenburg-Ost und Aschaffenburg-West, da gab es einen Unfall, deshalb da bitte aufpassen. A5 einmal Frankfurt-Kassel zwischen Frankfurt-Niederrad und dem Nordwestkreuz Frankfurt, 5 Kilometer Stop and Go. Und dann nochmal Frankfurt-Darmstadt zwischen Weiterstadt und dem Darmstädter Kreuz, auch da 5 Kilometer Stop and Go. A66 Hanau-Fulda zwischen Langenselbold und Gründau-Lieblos, da sind es gerade 4 Kilometer Stau. Und die A661 noch Egelsbach Richtung Oberursel zwischen dem Bröngesheimer Dreieck und Frankfurt-Niedereschbach gerade 4 Kilometer Stau. Das waren jetzt aber nur die größten Staus. 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
0: $100.000, wenn du erkennst, ob was echt ist oder eine Torte. Klingt erstmal easy, ist es aber gar nicht. Hörst du gleich hier von Jella. Reality Check in 10 Minuten.

0: Check.
1: Ist das der dreckige Handschuh von einem Feuerwehrmann? Ist das vielleicht ein echter Tresor, aus dem so voll viele Geldscheine rausquellen? Und ist das ein bunter Wasserball oder kann man das essen? Ist es gottverdammt nochmal eine Torte?
2: Sie müssen die Jury täuschen.
3: Nicht dein Ernst!
4: Oh my gosh!
3: Das ist irre!
2: Um sich ihren Anteil von über 100.000 Dollar zu sichern.
1: Ey, diese Show, die ist irgendwie krass bescheuert, aber auch richtiger Urlaub fürs Gehirn. Einfach erklärt, Menschen backen in dieser Show eine Torte, die so echt aussieht, dass eine Jury erraten muss. Is it cake? Bei Netflix gibt's aktuell 3 Staffeln. Sein Liebesleben hätte definitiv mehr als 3 Staffeln.
5: Mein Name ist Diogo. Ich bin wahrscheinlich der Ex von vielen Frauen da drin in der Villa.
1: Yup, das ist Diogo von sehr vielen und das checken dann auch irgendwann mal die Girls.
6: Ich hatte eine Zeit lang Kontakt mit Diogo.
7: Oh Gott, du auch?
6: Ja,
7: auch.
6: Aber der Kontakt.
7: Oh Gott, ihr auch?
1: Oh Gott, ich auch!
7: Ich bin krank.
1: Nee, also ich auf gar keinen Fall. Diogo zieht in die Villa und Gigi hat Knick-Knack im Pool. Unglaublich, kann man gucken. Ex on the Beach, aktuell RTL+. Ja.

0: Habt ihr Music von Chris Brown für dich an diesem Freitag. Und du brauchst vielleicht ja noch einen Song fürs Wochenende, falls du dich ready machen musst für eine Party oder falls du was brauchst, um so ein bisschen die Stimmung zu pushen, habe ich für dich. Der ist heute rausgekommen und was macht dieser Song für eine gute Laune? Das ist der Wahnsinn. Der passt perfekt zu so einem Freitagfeierabend und deswegen gibt's den gleich hier in voller Länge in ein paar Minuten.
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Patrick hier. Schönen Freitagnachmittag. Und der Mann, der weiß hier, wie es geht, Harry Bauer Rodriguez, besser bekannt unter seinem DJ-Namen Bauer, der hat 2013 schon mal einen Song released. Und ich lehne mich ein bisschen aus dem Fenster, aber ich glaube, den kennt fast wirklich jeder Mensch auf der Welt. Hier, Harlem Shake ist von ihm. Damals war das ja so ein unfassbar gehypter Song bei YouTube und dann im Internet ist das so viral gegangen. Crazy. Kannst du dir nicht vorstellen. 2013. Gefühlt jeder damals hat dann so komisch dazu getanzt, so abgedanced. Und dieser Mann, der hat jetzt heute nach, kann ich das rechnen, 13 Jahren, so, einen neuen Song released. Und der klingt nicht wie Harlem Shake, aber der macht genauso gute Laune. Der kann das einfach. Der weiß genau, okay, den Song muss ich rausbringen, den hörst du und dann fühlst du dich gut. Und jetzt gibt's diesen Song hier. Hörst du jetzt und du hast instant gute Laune. Wir testen das. Das hier ist neu bei Planet. Heute, wie gesagt, rausgekommen. Das ist Bauer mit You Give Me Love.

0: wir mal ganz kurz bitte festhalten, was Future Sex / Love Sounds für ein unfassbar geiles Album war von Justin Timberlake. Was waren da denn bitte für Songs drauf? Hier, guck mal. Ja, yeah. Sexy Back. Dann My Love. What Goes Around. Also Wahnsinn, 2006 war das. Und genau dahin geht's hier gleich bei Planet mit einem Song aus diesem Album. Aber der hier. Der war auch noch mit drauf. Also was war das bitte für ein Album? Summer Love, Justin Timberlake. Wahnsinn. Gleich.
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8: Ich bin Judith. Tödliches Zugunglück heute Mittag an einem unbeschrankten Bahnübergang bei Bad König im Odenwald. Laut Polizei kam ein Autofahrer ums Leben. Sein Wagen wurde von einer Regionalbahn erfasst. Wie es zu dem Unfall kam, muss noch geklärt werden. Von den 42 Fahrgästen im Zug wurde niemand verletzt. Allerdings erlitt der Lokführer einen Schock. Ein Mann schlägt einem 13-Jährigen mit der flachen Hand ins Gesicht, wohl aus Ärger um einen Fußballsticker. Passiert ist das gestern Abend in Eppstein im Main-Taunus-Kreis. Dem Mann könnte nicht gepasst haben, welches Team auf dem Fußballsticker zu sehen war, sagt die Polizei auf unsere Nachfrage. Sie ermittelt jetzt. Die deutsche Nationalmannschaft nimmt ihre bekannte Tormusik mit zur Weltmeisterschaft. Wenn das DFB-Team trifft, jubeln die Fans in den Stadien wieder zum Hit Major Tom. Außerdem stehen Songs von den Toten Hosen und Herbert Grönemeyer auf der DFB-Playlist für die FIFA. Die erste Chance für die Torhymne gibt es beim Auftaktspiel am Sonntag gegen Curaçao. Deutschland steuert möglicherweise auf eine Fischstäbchenkrise zu. Grund dafür ist das nächste EU-Sanktionspaket gegen Russland. Das sieht offenbar vor, dass die Einfuhr von Alaska-Seelachs aus Russland in die EU innerhalb von 2 Jahren um die Hälfte reduziert werden muss. Damit wird Alaska-Seelachs nicht nur knapper, sondern dürfte auch deutlich teurer werden.
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8: Dein Planetwetter? Heute wolkig, teilweise Regen bis 21 Grad. Morgen wird's schöner bis 25 Grad.
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0: Ganz genau 9 vor 6 haben wir und die A3 für dich, Frankfurt-Köln. Zwischen Kelsterbach und dem Mönchhof-Dreieck gerade 3 Kilometer Stop and Go. Dann A5 Kassel-Frankfurt. Zwischen dem Nordwestkreuz Frankfurt und Frankfurt-Westhafen 4 Kilometer Stau. A60 Rüsselsheim-Mainz. Zwischen Rüsselsheim-Mitte und Mainz-Laubenheim, da sind es auch 4 Kilometer Stau. Und die A661 noch Egelsbach-Oberursel. Zwischen Bräungesheimer Dreieck und Frankfurt-Niederespach auch da 4 Kilometer Stau. Das waren jetzt die größten Staus. Alle Infos auch für deine Strecke gibt's wie immer in der Planet-App.

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0: halber Grieche. Deswegen die Question. Kannst du für Deutschland am Sonntag aus vollem Herzen jubeln?
1: Absolut.
0: Okay,
1: absolut.
0: Sehr gut. Natürlich. Und das möchtest du nicht alleine machen.
1: Du suchst
0: Gesellschaft.
1: Ich suche Gesellschaft bei einem Public Viewing, weil ich habe nämlich Bock, Public Viewing zugucken zu machen. Ja. Ich weiß gar nicht, wie man sagt.
0: Ja.
1: Und deswegen will ich von dir da draußen wissen, wo ist denn das geilste Public Viewing? Wo bist du und wo kann ich dazukommen?
0: Okay, das ist richtig geil. Also sag mal gerne, wo du guckst, Public Viewing mäßig, und wo Leander dann hinkommen kann. Leander!
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1: Diese Story aus Rom, da waren Pärchen aus den USA im Urlaub. Die dachten sich, kommen bei der Hitze mal so eine kleine Abkühlung und haben sich zwei Eisbecher in einem Eiscafé geholt. Verstanden haben sie wohl am Anfang irgendwie so von wegen, ja, das wird so 14, also 14 Euro kosten, bezahlen. Mussten sie aber 44 Euro, um genau zu sein. 44 Euro für zwei Eisbecher, hallo. Das ist viel, viel zu teuer. Jetzt kommt das Aber. Die hatten halt nicht nur zwei normale Eisbecher. Bei beiden Bechern extra bestellt haben sie extra große Portionen mit extra Sahne, mit extra Macarons und mit extra Pistazien. Auch noch so teure Sachen extra dazu. Stellt mir aber auch so witzig vor, so die Rechnung kommt, die sehen so diesen Preis, da steht dann 44 Euro und dann der Mann so zum Kellner.
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0: ist auch neu. Calvin Harris und Jazzy. Satisfy.
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